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2: Krass, dass ihr schon wach seid an so einem Samstag. Wunderschönen guten Morgen in einer knappen Viertelstunde hier in den 10 Hits am Stück. Ganz neue Musik auch noch von Alex Warren. Und jetzt starten

Guten Morgen mit Energy und ich habe, oder mein Emo-Ich von damals aus meinen Teenager-Zeiten hat gerade Herzklopfen, weil Alex Warren einfach ein Skaterboy. Der hat früher auch schon viel Skate-Videos hochgeladen bei Social Media, mittlerweile überwiegt er aber die Musik. Ihr hört ihn jetzt ganz neu, Alex Warren mit Passenger bei Energy, immer die beste.

0: ich habe zuerst gedacht, ich gehe ganz entspannt um 18.30 Uhr mit DJ Robin auf das Weindorf. Guck mal, was da so passiert. Da ist die Eröffnung. Die schauen wir uns ganz entspannt an. Machen wir gar kein großes Ding draus. Danach dachten wir uns, hey komm, es ist 20 Uhr, jetzt lass noch ganz entspannt was essen gehen. Dann sind wir noch ganz entspannt was essen gegangen. Dann war es plötzlich irgendwann 22 Uhr. Wir haben unser Essen irgendwie immer noch nicht bekommen, weil es ein bisschen länger gedauert hat. Dann Flasche Wein, dies, das, Ananas. Dann dachten wir uns, hey, weißt du was, jetzt gehen wir wirklich. Sind rausgelaufen, dann sind uns die Streiflings begegnet. Erinnerst du dich an die Streiflings?
1: Ja, natürlich.
0: Richtig, die hier bei uns im Studio waren aus, wie heißt es?
1: Love is Blind,
0: ganz genau. Die beiden rufen, sag, Franz, Mensch, bist du auch hier?
1: Das ist ja süß.
0: Gehe ich zu denen an den Tisch. Dann war es irgendwann 1 Uhr, dann dachte ich, ja komm, jetzt gehe ich wirklich nach Hause. Dann haben sie gesagt, wir gehen doch in die Schankstelle. Club in Stuttgart. Ich habe gedacht, ja mein Gott, so schlimm wird es ja wohl nicht
1: dann
0: sein.
1: Dann halt durchmachen.
0: Ich, genau, gehe mit denen in die Schankstelle. Dann war es irgendwann 3 Uhr und dann habe ich gemerkt, oh Mann.
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1: Hallo, hallo.
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0: Wir werden auf jeden Fall ab Montag nicht mehr allein hier im Studio sein. Wir bekommen Unterstützung. Bei Energy am Morgen wird nicht mehr zu zweit sein, sondern zu vier. 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
8: Mit Lisa Schwarzkopf. Guten Morgen. Wegen Hitze und Trockenheit ist es weiter verboten, Wasser aus Stuttgarter Flüssen, Bächen oder Seen abzuzapfen. Laut Stadtverwaltung gilt das Verbot vorläufig bis Ende September und soll die Natur schützen. Wer trotzdem Wasser schöpft oder abpumpt, muss mit hohen Geldbußen rechnen.
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8: Beim DFB-Pokalspiel zwischen Waldhof Mannheim und Kaiserslautern hat es am Abend Ausschreitungen gegeben. Raketen flogen auf den Platz, dann stürmten Fans das Feld. Die Polizei musste einschreiten. Baden-Württembergs Innenminister Hagel verurteilt die Ausschreitungen scharf. Nach dem großen Waldbrand kommt Bundeskanzler Merz heute nach Hürtgenwald. Dort will er sich unter anderem bei den Einsatzkräften für ihren tagelangen Einsatz bedanken. Dass Merz während des Waldbrandes seinen Urlaub nicht unterbrochen hat, hatte für reichlich Kritik von der Opposition gesorgt. Zum ersten Mal seit 16 Jahren sind Deutschlands Springreiter wieder Weltmeister. Bei der Heim-WM in Aachen triumphierte die Equipe aus Markus Ening, Sophie Hinners, Daniel Deusser und Richard Vogel. Schon nach 3 von 4 Reiterpaaren war die deutsche Mannschaft nicht mehr einzuholen.

0: Guten Morgen, Energy ist hier. Wir alle schlafen irgendwie viel zu wenig und Harry Styles kann uns aber dabei helfen. Menschen schlafen weniger als 7 Stunden pro Nacht und das ist gar nicht gut. Das Robert-Koch-Institut hat sich da mal genaue Zahlen angeschaut und 40% der Befragten haben gesagt, dass sie unter diesen 7 Stunden sind. Übrigens mehr Männer als Frauen, muss man auch mal bei den Jungs ein bisschen schimpfen. Und die Forschenden sagen, wenn man auf Dauer kürzer als 7 Stunden pro Nacht schläft, kann es ungesund sein. Bluthochdruck, Diabetes, alles so Themen. Aber was schon mal gut ist, viele können wenigstens am Wochenende ein bisschen ausschlafen. Ich hoffe, das war heute bei euch so. Und wenn es ein Problem bei euch ist, das mit dem Einschlafen, da gibt es eine geile App mit Harry Styles. Calm heißt die. Und da kann man sich so Beruhigungsmeditationen reinziehen, unter anderem von Harry Styles gesprochen.
1: 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So make yourself comfortable.
0: Es geht ewig so, aber es beruhigt. Hier ist Energy. Wunderschönsten guten Morgen. Wir starten gleich rein in die Zähne zum Stück.
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1: So klingen eben nur die 10 Hits am Stück, da seid ihr mittendrin und weiter geht's mit ganz neuer Musik, unter anderem von Oliver Heldens in einer knappen Viertelstunde. Jetzt starten wir durch mit Alex Warren. Habt's mal schön, an so einem Samstag geht's ja mal ganz gut.

Hey, es ist 7:45, ihr hört Energy und man fragt sich, was ist jetzt los? Warum klingt es so nach einer neuen Folge Stranger Things oder irgendwie so nach 80er Disco von unseren Eltern? Ja, das ist der neue Sound von Oliver Heldens und ich feiere den so sehr, weil so ein bisschen Retro liebe ich sowieso. Und ihr hört ihn jetzt eben hier bei Energy, immer die besten neuen

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1: 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Guten Morgen. Wegen Hitze und Trockenheit darf in Stuttgart auch weiterhin kein Wasser aus Bächen, Flüssen oder Seen abgeschöpft werden. Das Verbot gilt vorläufig bis Ende September. Damit will die Stadt Fische, Pflanzen und andere Lebewesen schützen. Wer sich nicht an das Verbot hält, dem drohen hohe Geldbußen.
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1: Raketen auf dem Spielfeld, Platzsturm, Polizeieinsatz. Das Derby in der ersten DFB-Pokalrunde zwischen Waldhof Mannheim und Kaiserslautern ist am Abend komplett eskaliert. Mehr als 80 Menschen wurden bei den Ausschreitungen verletzt. Am Ende siegte Kaiserslautern mit 1:0 nach Verlängerung. Die weiteren Ergebnisse im DFB-Pokal. Rostock-Stuttgart 0:4, Münster-Karlsruhe 1:2 und St. Tönis-Frankfurt 0:11. Die Bundesregierung diskutiert über Sanktionen gegen Israel, kann sich aber noch nicht ganz dazu durchringen. Außenminister Wadefuhl hat nun in einem Interview aber betont, dass neue Sanktionen kein Tabu sind. Hintergrund ist die Aussage des israelischen Sicherheitsministers Ben-Gvir, der gezielt Menschen im Gazastreifen töten will.

0: Wunderschönen guten Morgen, Energy ist hier und da saß auf einmal ein Schaf im Bus. So passiert in Nordrhein-Westfalen und schon die Meldung der Woche auf jeden Fall. In Lüdinghausen ist nämlich ein Schaf von der Herde getrennt worden und war irgendwie so ein bisschen verzweifelt, bis es dann irgendwann auf dem Betriebsgelände der öffentlichen Verkehrsmittel dort gelandet ist. Und da stand auch ein Bus, der hatte die Türen offen und das Schaf ist da rein. Hat sich's in so einem Vierer bequem gemacht und gewartet, dass irgendwas passiert. Irgendwann wurde es dann entdeckt, der Schäfer wurde ausfindig gemacht und bevor es dann mit der Herde vereint wurde, musste der Bus auch schnell noch durch eine Waschanlage fahren. Mit dem Schaf an Bord, hat ihm aber auch nichts ausgemacht und jetzt ist es eben wieder bei der Herde und hat wahrscheinlich viel zu erzählen nach dem Abenteuer. Energy ist an. Euch ein wunderschönes Wochenende. Wir starten gleich rein in die Szene zum Stück.
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1: Wir ballern gut durch die 10 Hits am Stück. Hier gleich ganz neue Musik auch von Jack Dean. Könnt ihr euch schon mal drauf freuen. Und jetzt einer meiner Lieblingshits eigentlich hier in der Energy Playlist. Tampa City mit Self-Aware Hammer.

Guten Morgen, Energy ist hier und den wollte ich euch vorstellen. Jack D nämlich, der ist Landkind ursprünglich, schon mal sehr sympathisch. Dann hat er früher für andere produziert und geschrieben, bis er irgendwann so hobbymäßig seine eigenen Songs über die Sprachnotizfunktion am iPhone eingesungen hat und dann gemerkt hat, macht mir schon auch Spaß. Und jetzt eben mit eigenem Song Jack D hier mit Mercy bei Energy immer die besten neuen Hits.

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1: Im Sommer wird mehr geflirtet als im Winter.
2: Auf jeden Fall. Fuck, definitiv. Klar, die ganzen Partys, die ganzen Festivals, die ganzen kleinen, so Sommer, du liegst draußen im Park, guckst du zu irgendwem rüber, zwinkerst so zu, sagst so, ey, na, 100%.
1: Hast du eine Schneehütte im Schnee?
2: Nee, da bist du ja schon mit jemandem, den du im Sommer angeflirtet hast. Definitiv, ich sage, Fakt.
1: Ja, das ist sowas von...
2: Fakt, ganz klar.
1: Liegt an der Sonne und den Hormonen, aber auch daran, dass mehr Leute draußen sind und die Chancen natürlich auch viel größer sind, jemanden zu treffen,
2: ja,
1: bei dem es passt.
2: Eben, und du holst ja jemanden, mit dem du dann im Winter an Weihnachten oder an Silvester verbringen kannst.
1: Ja.
2: Und dann im Frühjahr wieder Schluss machst, um dann das ganze Spiel wieder von vorne anzufangen. Nein, natürlich nicht, auf gar keinen Fall. Alle Leute, die ihr jetzt im Sommer kennengelernt habt, ihr bleibt hoffentlich ein Leben lang zusammen.
1: So ist es.
2: Solange ihr glücklich seid.
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21: Mit Lisa Schwarzkopf. Guten Tag. Wegen Hitze und Trockenheit ist es weiter verboten, Wasser aus Stuttgarter Flüssen, Bächen oder Seen abzuzapfen. Laut Stadtverwaltung gilt das Verbot vorläufig bis Ende September und soll die Natur schützen. Wer trotzdem Wasser schöpft oder abpumpt, muss mit hohen Geldbußen rechnen.
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21: Beim 1:0-Sieg von Kaiserslautern gegen Waldhof Mannheim im DFB-Pokal hat es am Abend Ausschreitungen gegeben. Raketen flogen auf den Platz, dann stürmten Fans das Feld, die Polizei musste einschreiten. Baden-Württembergs Innenminister Hagel verurteilt die Ausschreitungen scharf. Die SPD besteht darauf, dass eine Frau für die Nachfolge von Bundespräsident Steinmeier nominiert wird. Das hat Fraktionsgeschäftsführer Wiese der Augsburger Allgemeinen gesagt. Das Vorschlagsrecht liegt bei der Union. Im Januar steht die Abstimmung über ein neues Staatsoberhaupt an. Zum ersten Mal seit 16 Jahren sind Deutschlands Springreiter wieder Weltmeister. Bei der Heim-WM in Aachen triumphierte die Equipe aus Markus Ening, Sophie Hinners, Daniel Deusser und Richard Vogel. Schon nach 3 von 4 Reiterpaaren war die deutsche Mannschaft nicht mehr einzuholen.

mittendrin im Wochenende sind wir. Energy ist an, guten Morgen. Habt ihr häufiger mal so innere Unruhe, ihr seid oft am Grübeln, also dass der Kopf einfach nicht abschalten kann, dann können wir helfen, denn das sind News, die hören wir alle gerne. Menschen, die regelmäßig tanzen, sind weniger neurotisch. Also neurotisch heißt ja unter anderem auch so ein bisschen, man hat oft innere Unruhe, ist oft am Grübeln, zerdenken, emotional so ein bisschen labil, und wer regelmäßig tanzt, egal auf welche Art und Weise, ist davon weniger betroffen. 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

0: Also da könnt ihr ein bisschen durchdrehen und dann geht's euch hoffentlich auch sofort besser. Hier ist Energy, gleich mit dem Start in die Zähne zum Stück.
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1: Unsere Nachteulen werden auch langsam wach, mitten in den 10 Hits am Stück. In einer knappen Viertelstunde was ganz Neues von Bruno Mars. Jetzt Shakira mit Burner.

Also bei dem würde ich ja schon gerne mal ins Handy schauen. Bruno Mars, jetzt hier dabei bei Energy. Der hat ja mit so vielen anderen Stars auch schon Sachen aufgenommen. Mit Lady Gaga, da hat er die Handynummer safe. Genauso Miley Cyrus und. Und ich stelle mir das so crazy vor, so WhatsApp-Chats mit Miley Cyrus und Co. lesen zu können. Ihr hört Bruno Mars jetzt on my soul bei Energy, mal die besten neuen Hits.

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16: Mit Lisa Schwarzkopf. Guten Tag. Stuttgarter Bahnreisende können aufatmen. Die Strecke zwischen Crailsheim und Aalen ist wieder frei. Damit rollen auch die Fernverkehrszüge zwischen Stuttgart und Nürnberg wieder nach Plan. Grund für die tagelange Sperrung waren Hitzeschäden. Die Reparaturen haben länger gedauert als gedacht.
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16: Raketen auf dem Spielfeld, Platzsturm, Polizeieinsatz. Das Derby in der ersten DFB-Pokalrunde zwischen Waldhof Mannheim und Kaiserslautern ist am Abend komplett eskaliert. Mehr als 80 Menschen wurden bei den Ausschreitungen verletzt. Am Ende siegte Kaiserslautern mit 1:0 nach Verlängerung. Während Russland weiter Angriffe auf Kiew und andere Städte fliegt, ist Bundesaußenminister Wadefuhl gerade in die Ukraine gereist. Anlass ist der 35. Unabhängigkeitstag der Ukraine. Wadefuhl will bei seinem Besuch klarmachen, dass Deutschland weiter hinter der Ukraine steht. Justizministerin Hubig will den Schutz queerer Menschen im Grundgesetz verankern. In der Rheinischen Post macht sie sich dafür stark, das Diskriminierungsverbot in Artikel 3 zu ergänzen, sodass auch eine Diskriminierung aufgrund der sexuellen Identität explizit verboten wird.

0: an, oder? So ein Wochenende, so ein Samstag. Hier ist Energy, schön, dass ihr dabei seid. Ich habe mir was gekauft im Supermarkt, eine ganz normale Sache und trotzdem hassen mich gefühlt alle dafür. Die Kollegen, bei Social Media habe ich es gepostet, nur Hate bekommen. Leute, ich habe mir im August Lebkuchen gekauft. Die gibt es teilweise schon in den Supermarktregalen und ich dachte mir so, Lebkuchen ist voll mein Ding, liebe ich, warum kann man das nicht auch im August essen? Jetzt kriege ich so viele Nachrichten, wie kann man nur? Lebkuchen ist ein Winterding, das geht nicht im Sommer. Also für mich ging es sehr gut und nachdem ich so viel Hate bekommen habe, wenigstens eine gute Nachricht. Julia hat mir die WhatsApp nämlich geschickt.
1: Hello, Yase. Ey, wir haben außen über 20 Grad, ja. 25 Grad und ich hau mir die Weihnachtssüßigkeiten rein.
0: Ja!
1: Aber es ging nicht anders. Die standen da, ich fand die geil, ich wollte die essen, ich hab sie mir gekauft.
0: So, seht ihr, ich bin nämlich nicht die Einzige. Hier ist Energy, gleich der Start. In die 10 zum Stück für euch.
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schönen Samstag. Energy ist hier und ich glaube, als Festivalbesucher ist von vielen schon so ein Ziel, auch mal aufs Tomorrowland zu gehen. Und als DJ ist es genauso ein Ziel, da auch mal aufzulegen. Und die beiden Jungs aus Berlin haben es auch schon mal geschafft. You Not Us hört ihr jetzt mit ganz neuer Musik, Flipside, hier bei Energy. Immer die beste.

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7: Ein schönes Wochenende. 100 Euro gehen jetzt raus. Versprochen. Ja, wir sind auf der Suche nach einem 100-Euro-Gewinner. Und gucken wir mal, dass das ganz schnell funktioniert. Es geht heute um alte Fernsehsendungen. Wer weiß denn noch, was das hier ist? Oha. Kennt noch irgendjemand diesen Klassiker hier? Wenn du es weißt, na dann schnapp dir jetzt mal als erster 100 Euro und das unter der 0137 90 30 200. Das ist nämlich unsere Gewinnernummer, die 0137 90 30 200 für 50 Cent aus allen deutschen Netzen. Und vorher noch ein paar Regeln. Mitmachen bitte ab 18, an Minderjährige werden keine Gewinne ausgezahlt. Jeder Anruf kostet 50 Cent aus allen deutschen Netzen. Bitte darauf achten, dass nicht jeder Anruf, der Kosten produziert, auch automatisch ins Studio gelangt. Gewinnchancen im Leitungsspiel 1 zu 200.000. Parallel dazu kann die Redaktion jederzeit ausgewählte Anrufer per Zufallsprinzip direkt ins Studio durchstellen. Die Teilnahmebedingungen sind auf cashquiz.de zu finden. Dort sind dann später auch alle Lösungen und Gewinner notiert. Und ein Spiel dauert maximal bis Sendungsende. 100 Euro möchten rausgehen, netto und steuerfrei. Und heute werden wir ein bisschen nostalgischer. Was ist das hier für eine Fernsehsendung? Ja, wer das noch weiß, gewinnt jetzt die 100 Euro und das unter der 0137 90 30 200. Ich guck mal, es ist noch keiner da, schade. 0137 90 30 200 für 50 Cent aus allen deutschen Netzen. 100 Euro kannst du gewinnen, netto und steuerfrei. Mit Leitung 2 kommst du live zu uns in die Show, live hier in der Show. Ein Mann, der ist auch immer nostalgisch unterwegs, weil auch immer so ein bisschen von gestern. Ja. Der Mirko, ich grüße dich.
8: Stimmt, der Hauptcharakter, den wir suchen, hat auch Ähnlichkeit mit mir.
7: Das stimmt, ja. Vor allem die Nase, ne? Ja. Durchgestellt live mit dem Chance-Button. Hallo, wer ist da?
9: Hi, hier ist der Thorsten.
7: Thorsten, wie geht's dir?
9: Ja, perfekt. Danke.
7: Perfekt sogar. Na, bitteschön, was hast du raus?
9: Eis.
7: Das ist richtig.
9: Mit dem Tenner.
7: Ja, genau. Und damit hast du jetzt 100 Euro gewonnen. Gratulation. Bleibst du bitte am Telefon.
9: Ja, mega.
7: Ja? Geld ist heute Nachmittag schon auf dem Konto, also ganz viel Freude damit. Übrigens ist der Alf auch genauso behaart wie du, wollte ich an der Stelle mal sagen.
8: Das stimmt, das habe ich ja gesagt. Sehr viel Ähnlichkeit.
7: Ja, ja.
8: Ich bin auch außerirdisch.
7: Auch das ein bisschen. 100 Euro und die nächste Fernsehsendung. Was ist das hier? Oha, kennt das? Oha.
8: Dafür hast du Ähnlichkeit im nächsten.
7: Von der Körpergröße auf jeden Fall. Was ist das hier? Liebt auch unser Spielechef, ne? Ganz viel Liebe geht hier raus. 0137 90 30 200. Runde startet jetzt. 0137 90 30 200. 50 Cent aus allen deutschen Netzen. Also Alf ist aufgelöst. Wunderbar. Jetzt wird schon unser zweiter Gewinner gesucht. Liebe Freunde, lasst uns an diesem vorletzten Samstag im August eine richtig schöne Gewinnershow machen, damit wir uns hier gut präparieren können für einen goldenen Herbst. Ja, 100 Euro gehen hier raus. Was ist das? Ja, wer das raus hat, 0137 90 30 200, das ist die Gewinnernummer. 0137 90 30 200, 50 Cent aus allen deutschen Netzen mit Leitung 2. Kommst du übrigens auch wirklich live zu uns in die Show, kannst dir 100 Euro gewinnen, vorausgesetzt, du weißt überhaupt, was rauskommt. Also, weiß das noch jemand oder ist das schon... Quark von gestern, 0137 90 30 200, ab 100, durchgestellt mit dem Chance-Button, hallo?
10: Hallo?
7: Hallo? Ja, wer bist du?
10: Ich weiß es, Pumuckl.
7: Ja, und wie heißt du?
10: Caroline.
7: Du hast gewonnen, Caro, 100 Euro für dich, herzlichen Glückwunsch. Kannst es gerade gar nicht glauben, ne? Caro, rufst du an im Radio, weil du dachtest, du gewinnst nichts, ne, sei ehrlich.
10: Ganz genau, ich habe bei Alf schon gerufen.
7: Na siehst du hast gewonnen, 100 Euro für dich, Gratulation, bleibst du bitte am Telefon und dann machen wir auch direkt weiter. Boah, suchen wir schon Gewinnerin oder Gewinner Nummer 3, so kann's bitte weitergehen, wie am Fließband hier. Was suchen wir jetzt? Hier bitte, was ist das? Achtung, nächste Fernsehsendung. Kennt das noch jemand? Achtung, kennt das noch jemand? Weiß noch irgendwer, welche Fernsehsendung das hier ist für 100 Euro, ja oder nein? Und wenn du es raus hast, na bitte, dann schnapp dir jetzt die nächsten 100 Euro netto steuerfrei. Und das Besondere ist bei uns im Cash-Quiz, die Gewinne gehen taggleich noch raus per Echtzeitüberweisung. Das heißt, heute Nachmittag, in wenigen Stündchen bereits, hast du die 100 Euro schon auf dem Konto. 0137 90 30 200 0137 90 30 200 50 Cent aus allen deutschen Netzen. Jetzt haben wir schon zwei Gewinnerinnen und Gewinner. Bitte werde jetzt unser Dritter. Was ist das hier? Boah, kennt das noch jemand? Was waren das gleich nochmal? Also, oh, ein bisschen älter, ne? Mit Leitung 2 bist du live bei uns in der Show. Mach mal bitte nicht wie Herbert, der meinte in der vorherigen Sendung schon mal das hier.
11: Ich bin gespannt auf deine Antwort.
12: Ja, ich glaube, es ist der rosa-rote Panther.
11: Oh, der rosa-rote Panther. Das ist gar nicht so verkehrt, die Idee, finde ich. Aber in dem Fall leider doch falsch. Es tut mir leid.
7: Falsche Richtung. Nee, es ist nicht der rosa-rote Panther. Ich spiele es nochmal kurz ab. Ja, warte mal kurz. Warte. Hier ist es. Was ist das hier? Das ist die Frage. Was ist das? Das ist nicht der rosa-rote Panther. Weiß irgendwer, was das für eine Fernsehsendung ist? Ja oder nein? Dann packe ich jetzt 100 Euro drauf. Es geht um 200 Euro. Ja, kein Witz. Doppelter Gewinn, 200 Euro, wenn du weißt, was das hier ist. Bitte auflösen, bitte hier im Takt bleiben. 0137 90 30 200. 200 Euro möchten hier bitte das Studio verlassen unter der 0137 90 30 200 für 50 Cent aus allen deutschen Netzen. Du kommst mit Leitung 2 live zu uns in die Show. Herbert meinte rosa-rote Panther. Das hier ist nicht... der rosa-rote Panther. So, wenn das irgendwer weiß, doppelter Gewinn, den doppelten Gewinn bitte mitnehmen. Aber nicht für Leon, der meinte in einer anderen Sendung leider das hier.
13: Mein Name ist Hase, Bugs Bunny.
7: Dein Name ist Hase, Bugs Bunny. Das ist falsch. Ja, mein Name ist Hase, Bugs Bunny, so hieß das mal, ne? Stimmt, Bugs Bunny, ich glaube, es klingt ähnlich, ne? Auch so melodisch, aber ach Freunde, es ist schön, dass wir heute so nostalgisch unterwegs sind, aber es ist nicht Bugs Bunny.
8: Ist auch ein schwieriges Ding. Weißt du, was ich dafür mache? Ich verdoppel die 200, ich mache 400 Euro Garantiegewinn.
7: So. Wir sind jetzt nicht mehr bei 100, wir sind nicht mehr bei 200 oder bei 300. Du gewinnst jetzt 400 Euro an diesem vorletzten Samstag im August. Hat irgendwer gerade diesen Sender an? Und von den Leuten weiß überhaupt noch irgendwer, was das hier für eine alte TV-Kiste ist? Was ist das? Hast du's raus, dann bitte nimm dir 400 Euro mit. Es ist kein Quatsch. 0137 90 30 200. Und damit sind wir jetzt wieder auf Gewinnersuche. Bitte schnell machen unter der 0137 90 30 200. 50 Cent aus allen deutschen Netzen. 400 Euro gehen raus. Kein Quatsch. Melli, die meinte in der vorherigen Sendung das hier.
11: Ja, sag mal die Antwort. Okay, mach mal.
10: Ja, das ist hier Speedy Gonzales, die schnellste Maus von Mexiko.
8: Ich glaube, Melli, du bist die schnellste Maus.
11: Ich glaube, du bist die schnellste Anruferin, die wir jemals hatten mit der schnellsten Antwort. Speedy Gonzales ist es aber trotzdem leider nicht du. Es tut mir leid.
7: Melli, es ist leider auch nicht Speedy Gonzales. Ich find's toll, was wir heute alles hören. Wirklich, ich schwelge in alten Erinnerungen. Aber das hier ist... Achtung, das ist nicht Speedy Gonzales. So, das ist es.
8: Ach, herrlich. So, wer hat's raus? Ich erhöhe den Gewinn. Wir machen's rund. 500 Euro gibt's hier garantiert zu gewinnen für die richtige Lösung.
7: Wir haben es jetzt 11:38 Uhr, bevor ich jetzt die Nummer sage. Bitte nochmal wirklich ganz kurz. Gemeinsam Konzentration. Ist irgendwer am Radio und weiß, was das hier ist, ja oder nein? Es gibt jetzt 5 grüne Scheine. Es gibt oder 10 gelbe Scheine. Auf jeden Fall 500 Euro. Und wenn du weißt, was das ist, dann bitte wähle jetzt.

0: 0137 90 30 200 50 Cent aus allen deutschen Netzen. Du kommst mit Leitung 2 live zu uns in die Show rein. Leitung 2 treffen, du kommst live zu Mirko und zu mir ins Studio, sagst die richtige Lösung, die richtige Fernsehsendung und du gewinnst das Geld. Um wie viel Geld ging es jetzt nochmal?
1: Um satte, stolze 500 Euro Garantiegewinn. Du, das scheint dir doch ein bisschen schwerer zu sein. Da haben wir wirklich einen schweren Brocken rausgesucht. So kurz auch. Deshalb gibt's mal einen Bonus. Ich erhöhe den Gewinn. 600 Euro Garantiegewinn, die heute noch rausgehen per Echtzeitüberweisung.
0: Hier ist live das Cash-Quiz 11.39 Uhr. 600 Euro gehen raus und nochmal, das Geld wird rausgehen. Es wird einen Gewinner geben. Das garantiere ich sogar an dieser Stelle. Aber irgendwer muss wissen, was das hier ist. 0137 90 30 200. Was ist das? 0137 90 30 200 für 50 Cent aus allen deutschen Netzen. Mitmachen bitte ab 18. An Minderjährige werden keine Gewinne ausgezahlt. Jeder Anruf kostet 50 Cent aus allen deutschen Netzen. Bitte darauf achten, dass nicht jeder Anruf, der Kosten produziert, auch automatisch ins Studio gelangt. Gewinnchancen im Leitungsspiel 1 zu 200.000. Parallel dazu kann die Redaktion jederzeit ausgewählte Anrufer per Zufallsprinzip direkt ins Studio durchstellen. Die Teilnahmebedingungen sind auf cashquiz.de zu finden. Dort sind dann später auch alle Lösungen und Gewinner notiert und ein Spiel dauert maximal bis Sendungsende. So, und jetzt, wir brauchen jetzt ein Klingeln. Wirklich, es ist kein Spaß mehr. Wir haben es 11.40 Uhr. Was suchen wir hier? Hast du die Lösung, dann wähle bitte die 0137 90 30 200. Wir haben drei falsche Antworten gehört unter der 0137 90 30 200. 50 Cent aus allen deutschen Netzen, 600 Euro, ja?
1: Wer kennt das Ding denn noch? So, Leute, lasst uns nicht hängen. Ich höre den Gewinn. Ich lege einen Huni oben drauf. 700 Euro Garantiegewinn.
0: 700 Euro nochmal. Es bleibt dabei. Heute gewinnen, heute kassieren. Heute Nachmittag am 22. August hast du das Geld auf dem Konto. Ist irgendwer am Radio? Wirklich Achtung, wichtig. Weißt, was das hier ist? Weißt du, was das ist? Dann wähle bitte die 0137 90 30 200. 0137 90 30 200. 50 Cent aus allen deutschen Netzen. Es geht um 700 Euro. Mach's bitte auch nicht wie Tanja, die meinte in der vorherigen Sendung das.
1: Was ist deine Lösung, bitte?
2: Ich glaube, es ist das Dschungelbuch.
1: Das Dschungelbuch? Oh Gott, ich habe das Dschungelbuch ehrlich gesagt nie gesehen.
3: Nee, Mirko, da bin ich auch raus. Keine Ahnung.
1: Aber ich kann dir leider nur so viel sagen, es ist falsch.
0: Das Dschungelbuch. Nee, ich hab nicht. Also, wir suchen eine normale Fernsehsendung, kein Film.
1: Probier's mal mit. Ist was anderes.
0: Das war doch das Dschungelbuch.
1: Ja, ja, eben, genau. Fällt mir gerade auch ein. Okay, komm, wir machen mal 700, ich leg einen Huni oben drauf. Ah, nee, komm, weißt du was? Ich leg 300 oben drauf. Ist mir jetzt schnieps, pups, egal. 1000 Euro. Wir brauchen dich bei uns. 1000 Euro. Für die richtige Lösung.
0: 1.000 Euro werden rausgehen per Echtzeitüberweisung unter der 0137 90 30 200. Vierte falsche Antwort. Und jetzt geht's um 1.000 Euro. Bitte wähle mit mir und mach diesem Spiel jetzt ein Ende unter der 0137 90 30 200. Für 50 Cent aus allen deutschen Netzen bekommst mit Leitung 2 live zu uns in die Show rein. Wer weiß, was das hier für eine Fernsehsendung ist? Hat das noch irgendjemand auf dem Schirm? Wenn du es raus hast, dann gewinnst du jetzt die 1.000 Euro, weil das können wir, glaube ich, an dieser Stelle echt sagen, dass das Ding doch schon ein paar Jährchen auf dem Buckel hat und ich glaube, das weiß echt nicht mehr jeder, ne?
1: Ja, kann sein. Aber diese 1.000 Euro, die warten, die gehen garantiert raus. Willst du sie haben? Dann ruf jetzt bitte an. Ich verdoppel aber vorher deine Gewinnchance, damit es schneller geht. Leitung 4 noch mit dabei. Leitung 2 und 4 sind scharf. 1.000 Euro warten unter der
0: 0137 90 30 200. Bitte wählen, bitte jetzt auflösen, wir warten. Regie, bitte gebt uns noch ein paar Augenblicke. Wir haben es gesagt, es wird einen 1.000-Euro-Gewinner geben unter der 0137 90 30 200. 50 Cent aus allen deutschen Netzen. Liebe Freunde, es tut uns leid, dass wir jetzt hier so rumhetzen, aber wir wollten heute so eine gepflegte Gewinnershow machen. Mhm. Wir hatten schon zwei Gewinner. Zwei Gewinner haben wir auch schon, aber seitdem wir das hier einspielen, hängen wir total fest. Was ist das für eine Fernsehsendung? Kann sich noch jemand mittlerweile dunkel dran erinnern? Dann gibt's dafür 1.000 Euro netto und steuerfrei. Es ist aber noch keiner der aktueller Zwischenstand.
1: Also, das hätte ich nicht gedacht. Ich habe noch einiges vorbereitet. Wir hätten weitermachen können. Okay, pass auf, wir sind bei 1.000 Euro, die kannst du mitnehmen. Und wer es raus hat, Chapeau. Ich verdoppel die doppelte Gewinnchance. Leitung 6 und 8 mit dabei. Heißt, vier Leitungen warten auf dich. Die 2, 4, 6, 8. Die sind grün, warten. Okay. Jede Sekunde kann es klingeln. Mit dem nächsten Anruf könnte es schon klappen. Wir warten.
0: So, du kennst die Fernsehsendung? Ja? Du willst 1.000 Euro gewinnen am 22. August? Dann bitte wähle jetzt die 0137 90 30 200. Noch kein Klingeln da, noch keine

0: Anrufer da. Und immer noch nicht. 0137 90 30 200, 50 Cent aus allen deutschen Netzen. Ich sag dir so, wie es ist, wenn du weißt, was das hier ist. Hey, du hast gerade eine richtig große Gewinnchance auf 1.000 Euro, denn 4 Studioleitungen sind geöffnet. 4 Leitungen stehen auf grün. Mit 4 Leitungen kommst du direkt zu uns in die Sendung rein. Du sagst bitte einfach nur die Lösung zu dem Schnipsel hier. Und du hast die 1.000 Euro gewonnen. Hast sie in wenigen Stunden sogar schon auf dem Konto. 0137 90 30 200, 50 Cent aus allen deutschen Netzen. Die 1.000 Euro werden rausgehen. Die Regie gibt uns jetzt nur noch wenige Augenblicke. Mirko, ist schon irgendwer da?
1: Nein. Oh Gott, oh Gott, oh Gott. 4 Leitungen sind grün, die warten auf dich. Wir haben es jetzt hier 11:44 Uhr. Die Sendung ist gleich vorbei, Mann.
2: Jede Sekunde kann es klingeln. Komm, Glücksleitung 13 und 14 dazu heißt die sechsfache Gewinnchance zu deinen 1.000 Euro.
0: 1.000 Euro liegen immer noch hier. Es wird einen Gewinner geben, das garantieren wir. Es ist noch keiner da. 6 Leitungen mittlerweile offen. Ist irgendwer gerade am Radio und weiß, was wir suchen? Dann ist das die 1.000 Euro Gewinnnummer. Die 0137 90 30 200. 0137 90 30 200 für 50 Cent aus allen deutschen Netzen. Ich spiele es jetzt ein letztes Mal ab, in guter Hoffnung, dass es jetzt klingeln wird. Kann sich irgendwer noch dran erinnern? Es ist mittlerweile Fakt, das Ding ist zu alt, das wissen nicht mehr viele und das ist unser Problem, wenn es noch irgendwer weiß, was das hier ist. Wie diese Fernsehsendung heißt. Dann hol dir bitte 1.000 Euro. Wir haben gehört, Rosa-Roter Panther, das ist falsch. Bugs Bunny haben wir gehört, Speedy Gonzales, das ist alles falsch.
1: Ach Gott, jetzt
0: dreht uns die Regie gleich den Saft ab. Bitte löse auf unter der 0137 90 30 200. 0137 90 30 200. 50 Cent aus allen deutschen Netzen.
1: Ich wollte gerade fragen, ob wir abbrechen sollen, aber nein. Wir bleiben jetzt dran. Wir bleiben dran. Wer hat's raus, Leute? Jetzt die letzten Sekunden, wir brauchen euch. Leitung 17, 18 gebe ich dazu, damit die noch bessere. Die 8!
0: Nee, die 8! Pack noch 2 weitere Leitungen dazu,
1: nein,
0: damit wir jetzt die 10-fache Gewinnchance
1: haben.
0: Wirklich,
1: wir es jetzt haben,
0: und
1: ja,
0: damit geben wir jetzt, Achtung, liebe Freunde.
1: Kommen die 21 und die 23 noch dazu, okay, 10-fache.
0: Ultimatum, es sind jetzt 10 Studioleitungen geöffnet. Okay, es geht um 1.000 Euro, du weißt, was das ist? Wir haben jetzt 10 Leitungen geöffnet für dich. 10 Leitungen sind exklusiv offen hier im Studio. Aber dafür bitte, schnapp dir jetzt die 1.000 Euro, damit wir diese Sendung beenden können und ihr alle wieder Musik hört. 0137 90 30 200. Es sind jetzt nicht 1, nicht 2, nicht 3, nicht 5, nicht 7. Es sind 10 Leitungen geöffnet zu 1.000 Euro unter der 0137 90 30 200. 50 Cent aus allen deutschen Netzen. Wer schnappt sich 1.000 Euro? Ein letztes Mal spielen wir's ab. Es geht um diese Fernsehsendung. Du weißt bitte, was das hier ist? Dann gehören dir jetzt 1.000 Euro. 10 Leitungen sind geöffnet. Bitte nichts Falsches mehr sagen. Gott, wir haben so viele falsche Antworten gehört. Das ist so krass.
1: Wahnsinn. Du hast einfach 10-fache Gewinnchance gemacht. Das ist Wahnsinn. Oh Leute, wir warten. 1.000 Euro warten. Die letzten Sekunden. So, weißt du, ich leg nur einen oben drauf. Mache ich eigentlich nie sonst. Ich gebe nochmal 3 Leitungen oben drauf. Die 28, 32 und die 35. Was heißt das de facto? 13 Leitungen, 120 Sekunden, garantiertes Klingeln. Das Geld geht heute nach Haus per echte Überweisung. Heißt, jetzt richtig lösen, heute noch kassieren.
0: 13 Leitungen sind offen. Letzte Amtshandlung von uns. Du weißt, was das hier ist? Dann wähle bitte jetzt diese Nummer. 1.000 Euro. Noch keiner da, bitte ändern. 0137 90 30 200. Ich achte gerade nur auf den Telefonklingeln. Es wird einen Gewinner geben. Die 1.000 Euro werden garantiert rausgehen. 0137 90 30 200 für 50 Cent aus allen deutschen Netzen. Es sind jetzt 13 Studioleitungen geöffnet. Letzten 120 Sekunden brechen an. Also ab hier haben wir jetzt auch wirklich keine Macht mehr. Wir brauchen ein Klingeln. Wir brauchen die richtige Lösung. 1.000 Euro gehen raus. 0137 90 30 200. Dringend Gewinner gesucht. Dringend die richtige Lösung gesucht unter der 0137. 90, 30, 200 für 50 Cent aus allen deutschen Netzen. 1.000 Euro heute gewinnen, heute kassieren. Ist schon jemand da in den jetzt letzten 110 Sekunden?
1: Alle Leitungen sind grün. Alle Leitungen warten auf dich. Garantiertes Klingeln. Mit dem nächsten Anruf könnte es klappen. Mit der besten Gewinnchance. 13 Leitungen, 1.000 Euro, die heute noch auf dein Konto gehen. Unter der
0: 0137 90 30 200. 50 Cent aus allen deutschen Netzen. Was ist das? Wenn irgendwer noch diesen TV-Klassiker kennt, dann bitte jetzt auflösen und dafür 1.000 Euro mitnehmen in den letzten jetzt 80 Sekunden. 0137 90 30 200. 0137 90 30 200 für 50 Cent aus allen deutschen Netzen. 1.000 Euro gehen raus, das steht fest. Mhm. Die 1.000 Euro, sie werden rausgehen, die werden unser Haus verlassen, aber wir brauchen die richtige Lösung und dafür wählst du bitte die 0137 90 30 200 50 Cent aus allen deutschen Netzen. Einer, der wirklich weiß, was das hier ist. Diese Fernsehsendung liegt schon ein paar Jahre zurück, vielleicht unser Problem, ne? 0137 90 30 200 50 Cent aus allen deutschen Netzen, 1.000 Euro und das Geld kommt netto und steuerfrei zu dir. Wir haben nur noch 40 Sekunden Sendezeit.
2: Ist so, das aus, so schaut's aus, garantierter Gewinn. Garantiert.
0: Wir haben es garantiert, es wird jemand gewinnen, 1.000 Euro, korrekt?
2: So schaut's aus,
0: ja. 1.000 Euro werden rausgehen, es braucht die richtige Lösung. Wer gleich unsere Stimmen in seinem Telefon hört, legt bitte nicht auf unter der 0137 90 30 200 50 Cent aus allen deutschen Netzen. Durchgestellt mit dem Chance-Button. Wer ist denn da? Hallo? Hallo?
3: Hallo?
0: Ja, deine Lösung bitte.
3: Tom und Jerry.
0: Und wie heißt du?
3: Stefan.
0: Stefan, guter Name. Du hast gewonnen. 1.000 Euro für dich. Herzlichen Glückwunsch. Stefan, das Geld kommt zu dir. Bleib bitte am Telefon. Wünschen dir einen tollen Samstag.
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Hey Leute, ich bin Carina. Schön, dass ihr mit am Start seid hier bei uns bei Energy. Das Wochenende ist endlich da und damit auch die 30 Top-Hits aller Energy-Stationen in ganz Europa. Welche Tracks haben es denn diese Woche nach ganz oben geschafft? Was hat sich verändert? Welche Newcomer sind mit dabei? Das alles checken wir in den nächsten 2 Stunden zusammen ab. Und da fangen wir natürlich hinten an bei Platz 30 und da finden wir Taylor Swift. Die ganze Welt gefühlt, selbst die Nicht-Swifties, warten gerade drauf, die Hochzeitsfotos von Taylors und Travis' Riesenhochzeit zu sehen. Ja, wir sind alle enttäuscht, denn aktuell gibt's da noch nichts. Außer, dass wir Taylor jetzt schon wieder gesehen haben. Sie tanzt auf der nächsten Hochzeit. Diesmal nicht ihrer eigenen, sondern von einer sehr guten Freundin. Da sieht man immerhin ihren Ehering schon mal. Das ist der erste Blick, den wir erhaschen durften. Der wirkt relativ simpel neben dem riesen Verlobungsklunker, den sie da am Finger hat. Checkt das gerne mal aus. Ihr müsst eigentlich nur kurz googeln, dann findet ihr schon 1000 Fotos davon. Jetzt aber ihre Single Opalite, denn die ist 6 Plätze nach oben geklettert und rutscht damit ganz knapp noch rein in die Energy Euro Hot

Wenn man den Namen James Blunt hört, dann denkt man vielleicht erstmal, ja, das ist so ein Schnulzensänger, so ein ganz ruhiger, sensibler Pustekuchen. Der ist super witzig, vor allem auf Social Media. Bitte Leute, wenn ihr ihm noch nicht folgt, dann macht das mal, weil das, was der da postet, das ist so richtig selbstironisch. Der nimmt sich so hart auf die Schippe und auch bei seinen Musikvideos. Er hat jetzt nämlich einen ganz, ganz neuen Song am Start. Das Musikvideo dazu passt wirklich null zu dem Text. Er hat einen Typen gekidnappt, den er jetzt als besten Freund benutzt. Schaut es euch unbedingt mal an. Der Song an sich, der macht eigentlich richtig Bock auf den Sommer.

wunderschönes Wochenende, Leute. Ich hoffe, ihr lasst es euch gut gehen. Wir kommen jetzt zu zwei Musikstars aus den 2010ern. Tove Lo kennt ihr noch von Habits aus 2014 und Stromae, Alors on danse 2010. Ja, und die haben sich jetzt zusammengetan und feiern ein kleines 2010er Revival, würde ich mal behaupten. Bei Tove Lo dürfen wir uns demnächst auch auf ein Album freuen. Nächsten Monat kommt das raus. Und bis dahin macht sie natürlich ganz viel Promo, unter anderem auch mit dem Song zusammen mit Stromae. De Fleur heißt er und den bekommt er jetzt bei uns diese Woche auf Platz 26, 9 Plätze nach oben geklettert.

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1: Mit Lisa Schwarzkopf. Guten Tag. Stuttgarter Bahnreisende können aufatmen. Die Strecke zwischen Crailsheim und Aalen ist wieder frei. Damit rollen auch die Fernverkehrszüge zwischen Stuttgart und Nürnberg wieder nach Plan. Grund für die tagelange Sperrung waren Hitzeschäden. Die Reparaturen haben länger gedauert als gedacht.
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1: Mehr Grün statt Grau. Städtetagspräsident Jung fordert mehr Hitzeschutz und ein grundsätzliches Umdenken bei der Verkehrs- und Stadtplanung. Der Leipziger Oberbürgermeister sagt in der Neuen Osnabrücker Zeitung, jeder Baum sei ein Segen für die Stadt und da müsse anderes eben weichen, sprich Straßen und Parkplätze. Nach dem Anschlag beim Berliner Christopher Street Day will Justizministerin Hubich ein Zeichen setzen und den Schutz queerer Menschen ins Grundgesetz schreiben. In der Rheinischen Post spricht sie sich dafür aus, explizit die Diskriminierung aufgrund der sexuellen Identität zu verbieten. Im DFB-Pokal geht es mit der ersten Runde weiter und auch heute gibt es wieder die Duelle David gegen Goliath. Unter anderem empfängt Regionalligist Eintracht Trier den zweifachen Pokalsieger RB Leipzig oder Werder Bremen spielt im Nordduell gegen den Lüneburger SK aus der Regionalliga.
2: Happy Weekend. Schön, dass ihr mit am Start seid. Ich bin Carina. Neue Musik entdecken. Das geht natürlich am allerbesten hier bei uns bei Energy. Ne? Gar keine Frage. Aber ganz viele machen das natürlich auch über Shazam. Kurz die App hinhalten und dann rausfinden, was da für ein Song läuft. Und das macht man auch eigentlich nur bei Songs, die man mega gut findet, die man in die eigene Playlist anpacken möchte. Deshalb ist es eine Riesenehre für DJ Ugel, dass er gleich zwei Songs hat. Nummer 1 und Platz 2 der meist Shazamtes Titel überhaupt. Auf Platz 2 sein Song Jamaican Bam Bam und Nummer 1 sein Track Moving to the Sun. Einfach gute Laune Musik. Und auch der klettert natürlich bei uns noch weiter nach vorne, diesmal auf

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Es ist eine der Single-Hymnen schlechthin. Ray's Song, Where is my Husband? Und diese Frage könnte sich bald geklärt haben. Bei Ray selbst. Wenn man den Gerüchten denn auch nur irgendwie Glauben schenken möchte. Denn angeblich turtelt sie gerade mit Schauspieler Michael B. Jordan rum. Die wurden beim Achterbahnfahren in einem Freizeitpark in Amerika gesehen. Deshalb, vielleicht hat sie ihren Husband ja bald mal gefunden. Der Song wird trotzdem noch rauf und runter laufen. Deshalb sichert er sich auch bei uns weiterhin seinen sicheren Platz auf Platz 18 diese Woche. Ray, Where's My Husband?

wirklich Gott und die Welt hat sich letzte Woche die partielle Sonnenfinsternis angeschaut. Ich auch, aber unfreiwillig. Ich hatte es nämlich gar nicht auf dem Schirm und war in so einem richtig schönen so Beachclub-mäßig und wollte da eigentlich Sonnenuntergang angucken, den ganz normalen, mit einem Drink in der Hand, ganz entspannt, ne? Richtig schön so Date Night. Ja, vergiss es, da war die Hölle los. Es waren so viele Menschen und alle mit diesen Brillen. Und ich habe wirklich kurz an mir gezweifelt. Ich dachte, habe ich irgendwas verpasst? Ja, habe ich. Die partielle Sonnenfinsternis. Ich habe sie dann auch gesehen. Zwar nicht durch so eine verschärfte Brille, aber war trotzdem cool. Und genauso hat es auch Martin Garrix gemacht. Bei ihm war es ein richtiges Event. Nämlich mit seiner Family zusammen hat er sich die auf Ibiza angeschaut. Er ist gerade sehr entspannt, hat ja auch eine Single am Start zusammen mit Ed Sheeran. Und die läuft sehr, sehr gut und landet bei uns genau in der Mitte, bei den Energy Euro Hot 30, nämlich auf Platz 15.

durch euer Wochenende geht's mit den 30 Top-Hits aller Energy-Stationen in ganz Europa. Und wir sind mittlerweile schon unter den Top 10 angekommen, nämlich bei Jennifer Lopez. Und da könnte man jetzt sagen, ja, die ist jetzt mittlerweile auch schon 57, die hat ihre beste Zeit schon hinter sich. Ich finde nicht, Leute. Ganz ehrlich, die ist immer noch so fresh und so cool drauf und auch einfach so im Instagram- und Social-Media-Game richtig krass unterwegs. Ob sie jetzt eine Hommage an Madonna macht auf den Kanälen in Venedig oder sich Sarah Larsson schnappt für ein Video, diese Frau hat wirklich das Game komplett durchgespielt. Ich feiere sie sehr. Und auch musikalisch ist J.Lo halt einfach noch am Start. Jetzt mit einer Nummer zusammen mit David Guetta. Save Me Tonight diese Woche immer noch bei uns unter den Top 10, nämlich auf Platz 9.

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17: Mit Lisa Schwarzkopf. Guten Tag. Stuttgarter Bahnreisende können aufatmen. Die Strecke zwischen Crailsheim und Aalen ist wieder frei. Damit rollen auch die Fernverkehrszüge zwischen Stuttgart und Nürnberg wieder nach Plan. Grund für die tagelange Sperrung waren Hitzeschäden. Die Reparaturen haben länger gedauert als gedacht.
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17: Straßen und Parkplätze weg und dafür mehr Grün. So stellt sich Städtetagspräsident Burkhard Jung unsere Städte in Zukunft vor. Der Leipziger Oberbürgermeister fordert in der neuen Osnabrücker Zeitung mit Blick auf den Klimawandel und seine Folgen ein grundsätzliches Umdenken bei der Verkehrsplanung und mehr Geld für den Hitzeschutz. Wer wird das nächste deutsche Staatsoberhaupt? Auf jeden Fall eine Frau, fordert die SPD. Fraktionsgeschäftsführer Wiese pocht in einem Interview jetzt nochmal darauf, dass die Koalition eine Kandidatin für die Nachfolge von Bundespräsident Steinmeier vorschlägt. Während in ganz Deutschland die erste DFB-Pokalrunde ausgespielt wird, steht heute Abend der Klassiker an. Im Supercup treffen Borussia Dortmund und der FC Bayern aufeinander. Gespielt wird im Dortmunder Signal Iduna Park. Anpfiff ist um 8:30 Uhr.

Ihr Lieben, ich hoffe, ihr lasst euch gut gehen an diesem Wochenende. So langsam klettern wir ganz nach oben bei den Energy Euro Hot 30. Mittlerweile sind wir bei Platz 6. Und es gibt so Künstler, wenn man da auch nur einen Song von hört, dann weiß man direkt, oh ja, das ist der und der. Weil die haben so einen ganz besonderen Sound. Und so ist es auch bei DJ Kygo. Er hat für sich diesen typischen Tropical House Sound gefunden. Und sobald man den hört, weiß man, ja, das ist ein Song von Kygo. Und in den letzten Jahren wurde das aber ein bisschen weniger. Er hat den Sound etwas reduziert, aber jetzt auf Instagram angekündigt, der könnte dieses Jahr wieder zurückkommen. Nämlich bei einem neuen Album, an dem er gerade angeblich arbeitet. Wir sind mal gespannt. Da weiß er noch nicht so, wo es hingehen soll. Vielleicht ja wieder zurück zum Tropical House Sound. Ich bin gespannt. Jetzt gibt es aber erstmal einen Song von ihm zusammen mit Khalid und Griffin. Auch da natürlich unverkennbar. Kygo. Jetzt hier bei uns auf Platz 6, genauso schon wie letzte Woche. Save My Love.

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Leute, wir sind schon ganz vorne angekommen bei den 30 Top-Hits aller Energy-Stationen in ganz Europa. Und da hat sich nichts getan. Nee, da sitzt immer noch ein absoluter Sommersong. Und der, der den Sommer für viele dieses Jahr geprägt hat, allein schon wegen der WM. Shakira und Burner Boy, der offizielle WM-Song Die Die. Der hat sich jetzt so nach der WM erst richtig bei uns festgefressen. Ganz vorne auf Platz 1. Ich glaube, das liegt vor allem auch daran, dass wir alle den Sommer noch nicht so richtig loslassen wollen. Mir geht's auf jeden Fall so. Deshalb freue ich mich einfach drüber, noch ein bisschen Sommerfeeling zu haben. Diese Woche wieder Platz 1 bei uns. Die

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1: Na, wer braucht was Neues auf seiner Playlist? Dann seid ihr hier genau richtig, denn wir haben immer die besten neuen Hits für euch. Und jetzt kommt einer von Aya Style. Falls ihr die nigerianische Afropop- und R&B-Sängerin noch nicht kennt, dann habt ihr wirklich was verpasst, muss ich sagen. Denn die ist wirklich so krass aktuell und die geht so durch die Decke und hat vor kurzem jetzt ihr ganz neues Album Star Girl rausgebracht. Da ist ein Song drauf, zusammen mit Ex-One-Direction-Mitglied Zayn. Und der ist wirklich sehr, sehr nice und den bekommt ihr jetzt hier.

Wusstet ihr, dass bevor Energy-Star Alex Wine mit seiner Musik bekannt wurde, er Videos auf YouTube veröffentlicht hat? Mit denen hat er ein riesiges Publikum erreicht und war sogar Mitgründer des bekannten Creator-Kollektivs Hype House. Seine Leidenschaft war aber immer die Musik und darum verlagerte er seinen Fokus darauf. Wir hören direkt rein, hier ist Passenger Energies an, immer die besten neuen Hits.

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11: Mit Nanju Kuhlmann. Guten Tag. Stuttgarter Bahnreisende können aufatmen. Die Strecke zwischen Kreilsheim und Aalen ist wieder frei. Damit rollen auch die Fernverkehrszüge zwischen Stuttgart und Nürnberg wieder nach Plan. Grund für die tagelange Sperrung waren Hitzeschäden. Die Reparaturen haben länger gedauert als gedacht.
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11: Straßen und Parkplätze weg und dafür mehr Grün. So stellt sich Städtetagspräsident Burkhard Jung unsere Städte in Zukunft vor. Der Leipziger OB fordert in der Neuen Osnabrücker Zeitung mit Blick auf den Klimawandel und seine Folgen ein grundsätzliches Umdenken bei der Verkehrsplanung und mehr Geld für den Hitzeschutz. Nach dem Anschlag beim Berliner Christopher Street Day will Justizministerin Hubig ein Zeichen setzen und den Schutz queerer Menschen ins Grundgesetz schreiben. In der Rheinischen Post spricht sie sich dafür aus, explizit die Diskriminierung aufgrund der sexuellen Identität zu verbieten. Nach dem großen Waldbrand kommt Bundeskanzler Merz heute nach Hürtgenwald. Dort will er sich unter anderem bei den Einsatzkräften für ihren tagelangen Einsatz bedanken. Dass Merz während des Waldbrandes seinen Urlaub nicht unterbrochen hat, hatte für reichlich Kritik von der Opposition gesorgt.

0: Banküberfall featuring KI, yes, wir haben definitiv 2026. 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Und Leute, man sollte sich wirklich niemals zu 100% auf KI verlassen. Ich glaube, das wisst ihr alle. Aber das musste jetzt auch ein Typ in den USA feststellen. Der hat nämlich tatsächlich seinen Banküberfall mit ChatGPT geplant. Er hat ChatGPT unter anderem gefragt, wie lange braucht die Polizei ungefähr? Wie verstecke ich meine Pistole? Wie bringe ich sie wieder in Ordnung? ChatGPT hat ihm also bei der Planung geholfen. Eine Sache hat Chatty aber vergessen. Und die wäre bei einem Banküberfall vielleicht ziemlich hilfreich gewesen. Setz eine Maske auf. Hat er nämlich nicht gemacht. Heißt, der Typ ist einfach ohne Maske in die Bank spaziert und konnte später entsprechend identifiziert werden. Abgeschritten hat er es trotzdem, aber anhand der ChatGPT-Verläufe und der Kamera konnte nachgewiesen werden, dass er schuldig ist. Also kleiner Reminder, KI kann euch bei vielen Dingen helfen. Aber ein bisschen gesunder Menschenverstand ist auch 2026 manchmal noch sehr praktisch.
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2: 15 Uhr, Samstagnachmittag, gute Zeit mit mir, Armani. In 10 Minuten hören wir Ray Dalton. Jetzt gibt's erstmal Tampa City mit Self-Aware. Viel Spaß euch!

So, der nächste Energy Star ist einfach ein Garant für gute Laune. Die Rede ist natürlich von Ray Dalton. Der Mann hat mexikanische und afroamerikanische Wurzeln und sagt selber, Musik bedeutet für ihn vor allem Liebe und positive Energie. Genau das spürt man in jeder Sekunde seiner Songs. Wir hören jetzt Go That High, Energies an, immer die besten neuen Hits.

0: Ich habe zuerst gedacht, ich gehe ganz entspannt um 18.30 Uhr mit DJ Robin auf das Weindorf. Guck mal, was da so passiert. Da ist die Eröffnung. Die schauen wir uns ganz entspannt an. Machen wir gar kein großes Ding draus. Danach dachten wir uns, hey komm, es ist 20 Uhr. Jetzt lass noch ganz entspannt was essen gehen. Dann sind wir noch ganz entspannt was essen gegangen. Dann war es plötzlich irgendwann 22 Uhr. Wir haben unser Essen irgendwie immer noch nicht bekommen, weil es ein bisschen länger gedauert hat. Dann Flasche Wein, dies, das, Ananas. Dann dachten wir uns, hey, weißt du was? Jetzt gehen wir wirklich. Sind rausgelaufen. Dann sind uns die Streiflings begegnet. Erinnerst du dich an die Streiflings?
1: Ja, natürlich.
0: Richtig, die hier bei uns im Studio waren aus, wie heißt es?
1: Love is Blind.
0: Love is Blind, ganz genau. Die beiden rufen, sag, Franz, Mensch, bist du auch hier?
1: Das ist ja süß.
0: Gehe ich zu denen an den Tisch. Dann war es irgendwann 1 Uhr, dann dachte ich, ja komm, jetzt gehe ich wirklich nach Hause. Dann haben sie gesagt, wir gehen doch in die Schankstelle. Club in Stuttgart. Ich habe gedacht, ja mein Gott, so schlimm wird es ja wohl nicht
1: dann
0: sein.
1: Dann halt durchmachen.
0: Ich, genau, gehe mit denen in die Schankstelle. Dann war es irgendwann 3 Uhr und dann habe ich gemerkt, oh Mann.
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15: Mit Nanju Kuhlmann, guten Tag. Wegen Hitze und Trockenheit darf in Stuttgart auch weiterhin kein Wasser aus Bächen, Flüssen oder Seen abgeschöpft werden. Das Verbot gilt vorläufig bis Ende September. Damit will die Stadt Fische, Pflanzen und andere Lebewesen schützen. Wer sich nicht an das Verbot hält, dem drohen hohe Geldbußen.
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15: Mehr Grün statt Grau. Städtetagspräsident Jung fordert mehr Hitzeschutz und ein grundsätzliches Umdenken bei der Verkehrs- und Stadtplanung. Der Leipziger OB sagt in der Neuen Osnabrücker Zeitung, jeder Baum sei ein Segen für die Stadt und da müsste eben anderes weichen, sprich Straßen und Parkplätze. Böller und Raketen, Rudelbildung, ein Platzsturm und 85 Verletzte. Der DFB will die Ausschreitungen beim Pokalderby zwischen Waldhof Mannheim und dem 1. FC Kaiserslautern umfassend aufarbeiten. Sowas hat im Fußball keinen Platz, betont der Verband. Baden-Württembergs Innenminister Hagel sprach von Gewaltexzessen. An der Tankstelle ist es nach wie vor richtig teuer. Vor diesem Hintergrund macht Finanzminister Klingbeil weiter Druck, um eine Übergewinnsteuer für Ölkonzerne in der EU durchzuboxen. Er wirft den Konzernen Abzocke vor, weil die Spritpreise noch mehr gestiegen sind, als wegen der hohen Ölpreise infolge des Iran-Kriegs nötig sei.

Samstagnachmittag. Also ich weiß ja nicht, was bei euch noch abgeht, ja? Aber ich glaube, es ist Zeit, mal richtig, richtig Party zu machen. 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Und welche Tage in der Woche sind besser, um mal so richtig abzufeiern? Alles loszulassen, alles zu vergessen, was unter der Woche passiert ist. Wirklich Scheuklappen und dann einfach nur Turn up and Dance. Und dazu haben wir die perfekte Musik für euch.

0: Also, wer jetzt noch nicht zu 100% motiviert ist, ich weiß es auch nicht. 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
1: Typisch Wochenende, geht viel zu schnell vorbei. 16 Uhr schon mit Mia Mani. In 10 Minuten hören wir Milo. Jetzt erstmal Alex Warren mit Fever Dream.

Wie bleibt man eigentlich für immer jung? Sehr gute, sehr wichtige Frage. Gute Musik hilft auf jeden Fall. Energy Star Milo und DJ-licious, die haben sich die zeitlose Hymne Forever Young geschnappt und ihr ein fantastisches Update verpasst. Hören wir direkt rein. 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

0: Blondie. 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

0: mit Nanju Kuhlmann. Guten Tag. Wegen Hitze und Trockenheit darf in Stuttgart auch weiterhin kein Wasser aus Bächen, Flüssen oder Seen abgeschöpft werden. Das Verbot gilt vorläufig bis Ende September. Damit will die Stadt Fische, Pflanzen und andere Lebewesen schützen. Wer sich nicht an das Verbot hält, dem drohen hohe Geldbußen.
1: Deutschland und die Welt.
0: Mehr Grün statt Grau. Städtetagspräsident Jung fordert mehr Hitzeschutz und ein grundsätzliches Umdenken bei der Verkehrs- und Stadtplanung. Der Leipziger OB sagt in der Neuen Osnabrücker Zeitung, jeder Baum sei ein Segen für die Stadt und da müsste eben anderes weichen, sprich Straßen und Parkplätze. An der Tankstelle ist es nach wie vor richtig teuer. Vor diesem Hintergrund macht Finanzminister Klingbeil weiter Druck, um eine Übergewinnsteuer für Ölkonzerne in der EU durchzuboxen. Er wirft den Konzernen Abzocke vor, weil die Spritpreise noch mehr gestiegen sind, als wegen der hohen Ölpreise infolge des Iran-Kriegs nötig sei. Erleichterung bei Thüringens Regierungschef Mario Vogt. Die CDU hat ihn mit gut 82% als Landesparteichef wiedergewählt und ihm damit den Rücken gestärkt. Vogt steht politisch unter Druck. Ihm war wegen Plagiatsvorwürfen der Doktortitel aberkannt worden.
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0: Schlau gemacht. Und wir stellen uns jetzt mal vor, wir haben ein 100-Euro Konzertticket. Davon gehen sofort 25 Euro Mehrwertsteuer weg. Ticketgebühren an Ticketmaster, Eventim und GEMA-Abgaben. So, da bleiben noch 75 Euro. Als nächstes kommen die örtlichen Veranstalter. Die ziehen 35 Euro ab für Hallenmiete, Security, Sanitäter, lokale Techniker, Absperrung. Und seit der Inflation ist es nochmal mehr hochgegangen, weil viele Venues schließen, heißt Konkurrenz geht runter und die, die noch da sind, können ihre Preise hochtreiben. Und es bleiben noch 40 Euro übrig. Das ist die Gage für die Künstlerin. Aber von den 40 Euro zahlt sie dann Band, Tänzerin, Stilisten, Kostüme, Lichtdesign, Transport, Tourmanagement, Techniker, Bookingagenturen, Anwälte. Und dann bleiben am Ende von den 100 Euro noch so 3 Euro bis 8 Euro für die Künstlerin selber übrig vor Steuerabzug. Ja? Bedeutet, es ist teuer, auf so eine Tour zu gehen. Wir dürfen uns nicht darüber beschweren, dass die Konzerttickets teuer sind. Wir sollten eher glücklich sein, dass Artists wie Sarah Larsson ihre Konzerttickets bei 100 Euro lassen. Sie könnte sie auch teurer machen, damit sie mehr Profit daraus zieht.
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eure Lieblingsstars live zu sehen, müsst ihr heute fast euer halbes Leben verkaufen. Energies an, immer die besten neuen Hits, 100 Euro, 150, 200 Euro für ein einziges Konzertticket sind inzwischen keine Seltenheit mehr. Stars wie Sarah Larsson haben sich im Internet dazu geäußert, denn es gab Kritik, dass ihre Shows zu teuer sind. Und sie sagt, sie verdient daran kaum was. Ich frage mich, wie kann das sein und wer verdient daran wirklich? Ich habe mich ein bisschen

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1: 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Oh, Radio 17 Uhr, Samstagnachmittag. Mein Name ist Armani. Ich habe gute Musik für euch am Start. Wir gehen rein mit Bruno Mars in 10 Minuten. Jetzt erstmal Palm Monkey, Rusty, the Palm Tree Boy mit Awu Ghazi. Viel Spaß euch.

Apollo Theater? Gerockt. Die Super Bowl Halftime Show? Gerockt. Grammys? Alle abgezogen. Die Rede ist natürlich von Energy Star Bruno Mars. Der ist eine richtige Legende und wir lieben seine Musik. Hören wir jetzt rein. Hier ist On My Soul. 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Baby.

0: Sommer wird mehr geflirtet als im Winter.
1: Auf jeden Fall. Fuck, definitiv. Klar, die ganzen Partys, die ganzen Festivals, die ganzen kleinen, so Sommer, du liegst draußen im Park, guckst du zu irgendwem rüber, zwinkerst so zu, sagst so, ey, na, 100%.
0: Hast du eine Schneehütte im Schnee?
1: Nee, da bist du ja schon mit jemandem, den du im Sommer angeflirtet hast. Definitiv, ich sage, Fakt.
0: Ja, das ist sowas von...
1: Ja, ganz klar.
0: Liegt an der Sonne und den Hormonen, aber auch daran, dass mehr Leute draußen sind und die Chancen natürlich auch viel größer sind, jemanden zu treffen,
1: ja,
0: bei dem es passt.
1: Eben, und du holst ja jemanden, mit dem du dann im Winter an Weihnachten oder an Silvester verbringen kannst.
0: Ja.
1: Und dann im Frühjahr wieder Schluss machst, um dann das ganze Spiel wieder von vorne anzufangen. Nein, natürlich nicht, auf gar keinen Fall. Alle Leute, die ihr jetzt im Sommer kennengelernt habt, ihr bleibt hoffentlich ein Leben lang zusammen.
0: So ist es.
1: Solange ihr glücklich seid.
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0: Bisschen einfach größer werden.
1: Ja, so
0: eine
1: sieht's
0: Familie
1: aus.
0: Familie gründen.
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6: Mit Nanju Kuhlmann, guten Tag. Wegen Hitze und Trockenheit darf in Stuttgart auch weiterhin kein Wasser aus Bächen, Flüssen oder Seen abgeschöpft werden. Das Verbot gilt vorläufig bis Ende September. Damit will die Stadt Fische, Pflanzen und andere Lebewesen schützen. Wer sich nicht an das Verbot hält, dem drohen hohe Geldbußen.
0: Deutschland und die Welt.
6: Mehr Grün statt Grau. Städtetagspräsident Jung fordert mehr Hitzeschutz und ein grundsätzliches Umdenken bei der Verkehrs- und Stadtplanung. Der Leipziger OB sagt in der Neuen Osnabrücker Zeitung, jeder Baum sei ein Segen für die Stadt und da müsste eben anderes weichen, sprich Straßen und Parkplätze. An der Tankstelle ist nach wie vor richtig teuer. Vor diesem Hintergrund macht Finanzminister Klingbeil weiter Druck, um eine Übergewinnsteuer für Ölkonzerne in der EU durchzuboxen. Er wirft den Konzernen Abzocke vor, weil die Spritpreise noch mehr gestiegen sind, als wegen der hohen Ölpreise infolge des Iran-Kriegs nötig sei. Erleichterung bei Thüringens Regierungschef Mario Vogt. Die CDU hat ihn mit gut 82% als Landesparteichef wiedergewählt und ihm damit den Rücken gestärkt. Vogt steht politisch unter Druck, ihm war wegen Plagiatsvorwürfen der Doktortitel aberkannt worden.

0: Neue Musik bedeutet auch mehr Verkehrsunfälle. Vor allem betroffen junge Männer. Kein Wunder. Multitasking konnten Männer noch nie. Und bei der Musik von Taylor Swift wird es schwer, sich auf zwei Dinge gleichzeitig zu konzentrieren. Aber betroffen sind nicht nur Fans von Taylor Swift. Auch Bad Bunny, Harry Styles und Drake tauchen in der Studie auf. Ich kann es schon verstehen. Bei Mozart oder Bach, da würde man halt entspannt am Steuer bleiben. Aber bei Taylor Swift, Bad Bunny oder Drake, da kann es auch schon mal ein bisschen wild werden.
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Zack, schon wieder ein Verkehrsunfall. 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Eine Studie, nach der niemand gefragt hat, aber wir kriegen sie trotzdem. Wenn ein Energy-Star wie Taylor Swift neue Musik rausbringt, steigt die Zahl der Verkehrsunfälle. Die Forschenden sehen einen ganz klaren Zusammenhang.

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2: Gleich für euch Loy und David Puentes mit Golden Summer. Jetzt erstmal Juste, Turn the Lights Off.

Loi und David Puentes haben eine neue Nummer am Start, heißt Golden Summer. Für mich persönlich ist es der perfekte Sommerhit und es geht darum, wirklich im Hier und Jetzt zu leben, einfach den Moment zu genießen. Ihr hört Golden Summer bei Energy, immer die besten

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3: Im Studio Nanju Kuhlmann. Straßen und Parkplätze weg und dafür mehr Grün. So stellt sich Städtetagspräsident Burkhard Jung unsere Städte in Zukunft vor. Der Leipziger OB fordert in der Neuen Osnabrücker Zeitung mit Blick auf den Klimawandel und seine Folgen ein grundsätzliches Umdenken bei der Verkehrsplanung und mehr Geld für den Hitzeschutz. In Hürtgenwald in der Eifel hat sich Kanzler Merz nach dem schweren Brand ein Bild von der aktuellen Lage gemacht. Vor Ort dankte er den zahlreichen Einsatzkräften. Außerdem sieht er Verbesserungspotenzial bei der Vorbereitung auf solche Ereignisse. Damit soll sich jetzt auch die Bundesregierung beschäftigen. In einer Frauen- und Kinderklinik in Paderborn ist ein frühgeborenes Baby an einer Bakterieninfektion gestorben. Ein weiteres Frühchen ist in einem kritischen Zustand. Außerdem sind zwei weitere Kinder infiziert. Sie zeigen aktuell aber keine Symptome. Erleichterung bei Thüringens Regierungschef Mario Vogt. Die CDU hat ihn mit gut 82% als Landesparteichef wiedergewählt und ihm damit den Rücken gestärkt. Vogt steht politisch unter Druck. Ihm war wegen Plagiatsvorwürfen der Doktortitel aberkannt worden.

0: ihr mit dabei seid. Ihr seid bei Energy mit den besten und Hits.
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1: Jeder kennt's von uns, man trennt sich und weiß einfach nicht, wie man loslassen soll. Aber genau das ist die Kunst, den einen einfach ziehen zu lassen, sich zu verabschieden, und zwar im Guten. Hier ist Aus This mit The Art of Letting Go bei Energy. 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

0: Ich habe zuerst gedacht, ich gehe ganz entspannt um 18.30 Uhr mit DJ Robin auf das Weindorf. Guck mal, was da so passiert. Da ist die Eröffnung. Die schauen wir uns ganz entspannt an. Machen wir gar kein großes Ding draus. Danach dachten wir uns, hey komm, es ist 20 Uhr. Jetzt lass noch ganz entspannt was essen gehen. Dann sind wir noch ganz entspannt was essen gegangen. Dann war es plötzlich irgendwann 22 Uhr. Wir haben unser Essen irgendwie immer noch nicht bekommen, weil es ein bisschen länger gedauert hat. Dann Flasche Wein, dies, das, Ananas. Dann dachten wir uns, hey, weißt du was? Jetzt gehen wir wirklich. Sind rausgelaufen. Dann sind uns die Streiflings begegnet. Erinnerst du dich an die Streiflings?
1: Ja, natürlich.
0: Richtig, die hier bei uns im Studio waren aus, wie heißt es?
1: Love is Blind,
0: ganz genau. Die beiden rufen, sag, Franz, Mensch, bist du auch hier?
1: Das ist ja süß.
0: Gehe ich zu denen an den Tisch. Dann war es irgendwann 1 Uhr, dann dachte ich, ja komm, jetzt gehe ich wirklich nach Hause. Dann haben sie gesagt, wir gehen doch in die Schankstelle. Club in Stuttgart. Ich habe gedacht, ja mein Gott, so schlimm wird es ja wohl nicht
1: dann
0: sein.
1: Dann halt durchmachen.
0: Ich, genau, gehen mit denen in die Schankstelle. Dann war es irgendwann 3 Uhr und dann habe ich gemerkt, oh Mann.
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5: Im Studio Nanju Kuhlmann. Mehr Grün statt Grau. Städtetagspräsident Jung fordert mehr Hitzeschutz und ein grundsätzliches Umdenken bei der Verkehrs- und Stadtplanung. Der Leipziger OB sagt in der Neuen Osnabrücker Zeitung, jeder Baum sei ein Segen für die Stadt und da müsste eben anderes weichen, sprich Straßen und Parkplätze. Nach dem schweren Waldbrand in der Eifel hat Kanzler Merz den Einsatzkräften gedankt. Er wurde ja kritisiert, weil er seinen Urlaub für den Brand nicht unterbrochen hatte. Auch vor Ort gab es jetzt Pfiffe. Davon lasse er sich aber nicht beeindrucken, sagte Merz. Er spreche mit denen, die helfen. TikTok hat sich in den USA bereit erklärt, 400 Millionen Dollar wegen Datenschutzverstößen zu zahlen. Im Gegenzug wird ein Verfahren gegen TikTok eingestellt. Das Unternehmen hatte persönliche Daten von unter 13-Jährigen ohne Zustimmung der Eltern gesammelt. Das ist in den USA verboten. In der ersten DFB-Pokalrunde sind größere Überraschungen bisher ausgeblieben. Ganz nah dran waren aber die Drittligisten Saarbrücken und Viktoria Köln. Sie sind gegen die Zweitligisten Hertha BSC und Nürnberg erst im Elfmeterschießen ausgeschieden.

0: Cool, dass ihr mit dabei seid. Ihr seid bei Energy mit den besten Non-Hits. Es wurde wochenlang über den Ort und den Termin spekuliert, aber sie haben schon getan. Fußballstar Cristiano Ronaldo und Georgina Rodriguez haben sich im allerengsten Familienkreis das Ja-Wort gegeben. Jetzt hat man sich natürlich gedacht, ja, Fußballstar hat natürlich viel Kohle, aber er hat ganz klein gefeiert. Keine Kathedrale, es gab kein Schloss, es kam kein Pferd, das angeritten kam, keine Stargäste, sondern Fußballstar Cristiano Ronaldo hat seiner Partnerin einfach das Ja-Wort gegeben, haltet euch fest, im Wohnzimmer des Hauses im portugiesischen Cascais. Das müsst ihr euch mal geben. Finde ich total krass. Also im Wohnzimmer heiraten würde ich nie persönlich. Die Jule, die hat da so einen anderen Ort.
1: Also was ich mir gar nicht vorstellen könnte, wäre in einer Riesenarena wie Taylor Swift zu heiraten. Das ist mir viel zu groß, viel zu ungemütlich. Gerade bei einer Hochzeit, die so intim und sowas Persönliches ist, ist mir das viel zu viel.
0: Absolut, da hast du recht. Was ich mache, würde, ich würde in den Bergen heiraten. Ja, ganz gemütlich. Natürlich auch ganz versteckt.
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2: Alex Warren habe ich gleich für euch mit Passenger. Jetzt erstmal Shakira und Burna Boy mit Die Die.

Das nenne ich mal Liebe, Leute. Alex Warren vergöttert seine Frau. Und genau deswegen hat er ihr diesen Song gewidmet. Hier ist Passenger bei Energy, immer die besten und Hits.

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5: Im Studio Nanju Kuhlmann. Straßen und Parkplätze weg und dafür mehr Grün. So stellt sich Städtetagspräsident Burkhard Jung unsere Städte in Zukunft vor. Der Leipziger OB fordert in der neuen Osnabrücker Zeitung mit Blick auf den Klimawandel und seine Folgen ein grundsätzliches Umdenken bei der Verkehrsplanung und mehr Geld für den Hitzeschutz. In Hürtgenwald in der Eifel hat sich Kanzler Merz nach dem schweren Brand ein Bild von der aktuellen Lage gemacht. Vor Ort dankte er den zahlreichen Einsatzkräften. Außerdem sieht er Verbesserungspotenzial bei der Vorbereitung auf solche Ereignisse. Damit soll sich jetzt auch die Bundesregierung beschäftigen. Wer wird das nächste deutsche Staatsoberhaupt? Auf jeden Fall eine Frau, fordert die SPD. Fraktionsgeschäftsführer Wiese pocht in einem Interview jetzt nochmal darauf, dass die Koalition eine Kandidatin für die Nachfolge von Bundespräsident Steinmeier vorschlägt. Dortmund gegen Bayern. Den Klassiker gibt's gleich im Supercup. Die Bayern haben sich als Doublesieger in der letzten Saison gleich sozusagen doppelt dafür qualifiziert. Der BVB darf als Vizemeister dann aufrücken. Anpfiff in Dortmund ist

0: immer die besten und jetzt gibt's bei uns bei Energy. Viele von euch sind am Samstagabend unterwegs, machen Party. Ich will einfach nur entspannen, Leute. Mich unter die Bettdecke verkriechen, ein Buch lesen und danach Film und Serien anschauen. Die Lucia hat eine gute Idee. Hört mal.
1: Okay, also was ich heute Abend auf jeden Fall mache, wenn ich zu Hause bin, ist erstmal eine schöne Gesichtsmaske fürs Gesicht. Zwar nehme ich dafür immer einen Becher Naturjoghurt, 2 Teelöffel Honig und noch eine Banane dazu. Das mische ich schön zusammen und dann kann ich das auf mein Gesicht machen und perfekt entspannen.
0: Mega Idee. Ich flitze gleich mal in die Küche und schaue, ob ich die Zutaten noch zu Hause habe. Und dann heißt es ab auf die Couch mit einer schönen Bananenmaske.
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A-E-I-O-U ist eine Nummer, da will man einfach nur auf die Tanzfläche, die Augen schließen und einfach nur abzappeln. Hier ist Oliver Heldens bei Energy. Immer die besten und Hits.

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3: Im Studio Nanju Kuhlmann. Mehr Grün statt Grau. Städtetagspräsident Jung fordert mehr Hitzeschutz und ein grundsätzliches Umdenken bei der Verkehrs- und Stadtplanung. Der Leipziger OB sagt in der Neuen Osnabrücker Zeitung, jeder Baum sei ein Segen für die Stadt und da müsste eben anderes weichen, sprich Straßen und Parkplätze. Nach dem schweren Waldbrand in der Eifel hat Kanzler Merz den Einsatzkräften gedankt. Er wurde ja kritisiert, weil er seinen Urlaub für den Brand nicht unterbrochen hatte. Auch vor Ort gab es jetzt Pfiffe. Davon lasse er sich aber nicht beeindrucken, sagte Merz. Er spreche mit denen, die helfen. Nach dem Anschlag beim Berliner Christopher Street Day will Justizministerin Hubig ein Zeichen setzen und den Schutz queerer Menschen ins Grundgesetz schreiben. In der Rheinischen Post spricht sie sich dafür aus, explizit die Diskriminierung aufgrund der sexuellen Identität zu verbieten. In der ersten DFB-Pokalrunde sind größere Überraschungen bisher ausgeblieben. Ganz nah dran waren aber die Drittligisten Saarbrücken und Viktoria Köln. Sie sind gegen die Zweitligisten Hertha BSC und Nürnberg erst im Elfmeterschießen ausgeschieden.

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2: Hier sind Helmo und Roman von Bassmassage. Schön, dass ihr mit dabei seid.
3: Einen wunderschönen guten Abend.

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2: Hey, was geht ab? 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